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0: Ja, und Paukenschlag im deutschen Fußball. Das überraschend frühe WM-Aus gegen Paraguay hat weitreichende Folgen. Julian Nagelsmann ist nicht mehr Bundestrainer. Nur wenige Tage nach dem bitteren Scheitern im 16. Finale zieht der 38-Jährige selbst die Konsequenzen und bat den DFB um seine Freistellung. Der Verband stimmte dem Wunsch heute einstimmig zu. Damit beginnt beim viermaligen Weltmeister der nächste große Umbruch und die Suche nach einem Chef an der Seitenlinie läuft bereits. Als Top-Kandidat gilt ausgerechnet Ex-Liverpool-Coach Jürgen Klopp, der seine grundsätzliche Bereitschaft signalisiert haben soll. Das teilte der DFB gestern in einer Pressemitteilung mit. Dann geht's bei der WM weiter. Heute Abend gibt's die ersten beiden Achtelfinals und beide Duelle, die versprechen Hochspannung. Ein Gastgeber will weiter träumen, ein WM-Favorit will seine Titelambitionen untermauern. Doch nach den Überraschungen der vergangenen Tage weiß ja jeder, hier ist niemand mehr sicher. Los geht's um 19 Uhr in Houston, Kanada gegen Marokko. Ja, wer hätte das vor dem Turnier gedacht? Beide Teams stehen unter den letzten 16. Kanada, einer der Gastgeber, lebt den Traum einer ganzen Fußballnation. Die Kanadier kämpfen, die rennen und wird von den eigenen Fans durchs Stadion getragen. Nach dem Last-Minute-Sieg gegen Südafrika glauben die Kanadier an das nächste Kapitel ihrer WM-Geschichte. Doch auf der anderen Seite wartet Marokko und die Atlas-Löwen haben gerade die Niederlande aus dem Turnier geworfen. Selbstbewusst, taktisch hervorragend organisiert und mit Achraf Hakimi als Antreiber wollen sie die nächsten Favoriten ärgern. Viele Experten erwarten ein Duell auf Augenhöhe mit offenem Ausgang. Um 23 Uhr folgt dann in Philadelphia das große Schwergewicht Paraguay gegen Frankreich. Die Franzosen marschieren bislang wie eine Dampfwalze durch diese Weltmeisterschaft. Les Bleus haben Offensivpower ohne Ende, angeführt von Kylian Mbappé und Ousmane Dembélé, die bislang nahezu nach Belieben treffen. Frankreich gehört für viele zum engsten Kreis der Titelkandidaten. Aber Paraguay hat längst bewiesen, dass sie keine Angst vor großen Namen haben. Erst warfen die Südamerikaner Deutschland sensationell im Elfmeterschießen aus dem Turnier. Jetzt wollen sie den nächsten Giganten ins Wanken bringen. Torhüter Orlando Gill ist zum Nationalhelden geworden und die Südamerikaner werden wieder alles in die Waagschale werfen. Leidenschaft, Disziplin und den Glauben an die nächste Sensation. Kanada gegen Marokko, das Überraschungsduell. Paraguay gegen Frankreich, David gegen Goliath. Genau solche Abende machen eine Weltmeisterschaft aus. Denn in der K.O.-Runde gilt nur noch ein Gesetz. 90 Minuten, vielleicht 120, vielleicht 10 Elfmeter und einer fährt nach Hause.
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1: Was für eine WM-Nacht. Ein Elfmeterschießen mit Gänsehaut. Ein Fußballmärchen, das den Weltmeister fast zu Fall bringt. Und ein abgeklärter Auftritt Kolumbiens. Die K.O.-Phase hat noch einmal alles geliefert. Drama, Emotionen und jede Menge Herzklopfen. Den Auftakt machte das Duell Australien gegen Ägypten und das entwickelte sich zu einem echten Nervenspiel. Die Pharaonen gingen früh in Führung. Australien kämpfte sich durch ein Eigentor zurück und danach wurde 120 Minuten lang um jeden Ball gerungen. Chancen auf beiden Seiten, Krämpfe, große Paraden, aber keine Sieger. Also musste das Elfmeterschießen entscheiden. Dort behielt Ägypten die Nerven, verwandelte alle Strafstöße souverän und gewann am Ende mit 4:2. Für die Nordafrikaner ist es der erste Sieg bei einem WM-K.O.-Spiel überhaupt. Ein historischer Abend für den ägyptischen Fußball. In der Verlängerung, da schwanden bei ihnen dann die Kräfte. Der Psychotrick von Coach Popovic, kurz vor dem Ende der Extrazeit den Torwart zu wechseln, verfehlte zudem seine Wirkung. Dann kam das Spiel, über das heute die ganze Fußballwelt spricht. Argentinien gegen Kap Verde. Viele hatten mit einem Spaziergang des Weltmeisters gerechnet. Bekommen haben sie einen Krimi. Kap Verde spielte völlig furchtlos, glich zweimal gegen die Albiceleste aus und brachte selbst Lionel Messi und seine Teamkollegen an den Rand des WM aus. Torhüter Vosinha wuchs erneut über sich hinaus und hielt seine Mannschaft mit spektakulären Paraden im Spiel. Erst tief in der Verlängerung erlöste ein abgefälschter Treffer Argentinien in Minute 111. 3:2 nach 120 Minuten, aber der eigentliche Sieger der Herzen war Kap Verde. Das kleine Inselland verabschiedet sich erhobenen Hauptes und hat bei seiner ersten Weltmeisterschaft Geschichte geschrieben. Im letzten Spiel der Nacht zeigte Kolumbien, warum viele Experten die Cafeteros auf der Rechnung haben. Gegen Ghana reichte ein früher Treffer zum 1:0 Erfolg. Kolumbien kontrollierte das Spiel über weite Strecken, ließ kaum Chancen zu und brachte den knappen Vorsprung souverän über die Ziellinie. Nicht spektakulär, aber genau die Art von Sieg, die Turniermannschaften auszeichnet. Also historischer Jubel in Ägypten, riesiger Applaus für Kap Verde und Kolumbien weiter auf Kurs. Diese WM zeigt einmal mehr, in der K.O.-Phase zählen nicht nur große Namen, sondern auch vor allem große Nerven. 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
1: Ja, aber selbstverständlich. Einen wunderschönen guten Morgen wünsche ich euch hier zu 3 Stunden bester Laune, bester Musik. Und hier in der ersten Stunde erzähle ich euch ein bisschen was über Hannover.
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1: Ja, ihr Lieben, einen wunderschönen guten Morgen wünsche ich. Schön, dass ihr mit eingeschaltet habt. Und wir machen uns hier die nächsten 3 Stunden richtig gemütlich. Ich kann euch sagen, ich bin heute nicht so richtig gut aus dem Bett gekommen. Aber ich bin natürlich jetzt wieder hellwach. Wir gucken mal, was ich hier als erstes auf dem Plattenteller habe. Wenn ich den Namen sehe, kriege ich ein bisschen Angst. Thunder Mother, Duck from Hell. So, das hoffe ich, ist hier nicht wörtlich gemeint. Ja, ich wünsche euch einen schönen Samstagmorgen und einen schönen Beginn des Wochenendes. Ein Gruß hier aus dem Studio Hannover 1 von

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Ihr Lieben, ich weiß nicht, wie es euch geht, aber zum Teil ist es ja so, dass man einfach immer denkt, Mensch, was gibt's denn heute zu essen? Ich hätte da mal einen ganz tollen Vorschlag. Wie wäre es denn mit Caesar-Salat? Das ist zum einen ja, glaube ich, recht gesund. Salat für mich ist immer gesund. Und zum anderen ist heute Tag des Caesar-Salat. Ich finde, das sollten wir auch so begehen. Ich mag den übrigens ganz gerne, aber ich glaube, wir haben heute andere Pläne. Vielleicht habt ihr ja auch andere Pläne. Vielleicht erzählt er mir das ja. Die Nummer haben wir schon gehört. Ihr Lieben, ich mache weiter mit Loi Am I Enough. Und das bitte ich euch zu entscheiden. Es ist kurz nach 9 hier heute am Samstag, dem 4. Juli. 3 Stunden vom Frühstück bis zum Mittag heute hier im Marktgeflüster aus dem Studio.

Ja, ihr Lieben, wer schon früher heute eingeschaltet hat, hat ja schon die Zusammenfassung von Mr. Blaupause himself, Thorsten, gehört. Und jetzt will ich auch mal hier ganz schlau rüberkommen. Ich habe jetzt hier auch mal so ein paar Daten. Also heute nicht verpassen. Fußball-WM, das Achtelfinale zwischen Kanada und Marokko um 19 Uhr. Das Sechzehntel, Gott, oh Gott, Finale Argentinien gegen Kap Verde um 0 Uhr. Das gleiche Sechzehntelfinale Kolumbien gegen Ghana um 3.30 Uhr. Oha, da müssen wir Wecker stellen. Dann hat die Tour de France natürlich angefangen. Die erste Etappe, das Mannschaftszeitfahren ab 13.10 Uhr. Und Formel 1 habe ich ja auch noch. Der große Preis von Großbritannien, das Qualifying um 17 Uhr. Heute richtig was los. Und das hier darf natürlich nicht passieren. Fehler. Aber Fehler fehlen. Das weiß Clüso.

Lieben, wir sind ja hier wieder live im Gange und ihr habt die Kamera noch nicht angesehen. Ich dachte, ich erspare euch das heute. Wenn ihr das aber wünscht, mache ich es sofort an. Davor hören wir Petite Biscuit Sunset Lover.

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Hände hoch, wer sich alles an Footloose erinnert. Ich habe hier was brandneues von Kenny Loggins zusammen mit Charlie Puth, Love in Exile. Viel Spaß.

0: Das muss ich jetzt hier nochmal loswerden. Charlie Puth hat hier zwei Größen zusammengebracht. Michael McDonald von den Doobie Brothers, jetzt 74 Jahre alt, und Kenny Loggins sogar 78. Und das finde ich, es klingt fantastisch.
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0: ihr Lieben, ich habe es angekündigt. Heute nehme ich euch noch mal ein bisschen anders mit nach Hannover. Denn ja, wir kennen natürlich so Städte wie Berlin, Hamburg oder München. Und viele von uns haben diese Cities, hätte ich beinahe gesagt, diese Städte natürlich so für so einen Wochenendtrip im Sommer auf dem Schirm. Aber Hannover steht komischerweise selten auf dieser Urlaubsliste. Und dabei hat diese Stadt, und das kann ich wirklich aus eigener Erfahrung sagen, hat wirklich so viel zu bieten, vor allem in diesem Sommer. Über die Highlights weiß Mike mehr Bescheid.
1: Die Region Hannover besteht aus 21 Cities und der Landeshauptstadt selbst. Sie verbinden Natur, Kultur und Großstadtflair von historischen Sehenswürdigkeiten bis hin zu kulinarischen Highlights. Besonders der Maschsee macht Hannover zu einem beliebten Ort für Erholung mitten in der Stadt, sagt Christian Katz, Geschäftsführer der Hannover Marketing und Tourismus GmbH.
2: Man sitzt direkt am Wasser, trifft Leute, geht spazieren, treibt Sport oder isst etwas. In jedem Sommer feiern wir dann das Maschsee-Fest, das dieses Jahr vom 22. Juli bis 9. August stattfindet. Dann wird die Umgebung rund um den Maschsee zur Flaniermeile mit internationaler Kulinarik, Livebands und mediterranem Flair.
1: Und es wird sportlich diesen Sommer. Die Finals 2026 bringen 24 deutsche Meisterschaften und viele Sporthighlights nach Hannover. Von Basketball vor dem Rathaus bis Hochsprung am Opernhaus. Diese Events kommen bei den Einheimischen und Besuchern gleichermaßen gut an.
2: Viele sind überrascht, wie gastfreundlich, attraktiv und grün die Stadt tatsächlich ist, weil sie oft eine klassische Großstadt erwarten und dann merken, dass sie hier überall Natur im Alltag finden. In Einriede oder am Maschsee joggen Menschen direkt vor dem Bürostart, Studierende treffen sich nach der Vorlesung im Welfengarten und Sonnenuntergänge werden am Flussufer zelebriert. Besser geht's nicht.
1: Insgesamt besteht Hannover aus 21 Kommunen, die alle mit ihren Besonderheiten glänzen. Aber auch das Umland ist sehr sehenswert.
2: Aus der City Hannover geht es in 30 Minuten direkt ans Steinhuder Meer, Niedersachsens größtem See. Dort finden im Rahmen der Finals übrigens auch Wettbewerbe statt. Oder für Wanderfans kann man einen Ausflug an den Deister wärmstens empfehlen. Ein Wanderparadies mit tollen Aussichtspunkten und Aktivitäten für die ganze Familie.
0: Und ich kann da noch hinzufügen, wir haben natürlich hier in Hannover das größte Schützenfest überhaupt. Und dazu erzähle ich euch in den Veranstaltungstipps später noch ein bisschen mehr. Hannover, ihr habt es gehört, ist eine Großstadt mit viel Grün, großen Events, einem See mitten in der City und ist definitiv ein Trip wert. Ja, falls ihr da noch mehr Infos wollt, fragt natürlich gerne mich oder im Internet visit-hannover.com. Und Ausgehtipps, wie gesagt, gibt es noch ein bisschen was zum

war, da haben wir natürlich eine schöne Hochzeit gefeiert. In ganz kleinen Kreis mit 59 Jahren hat Musti seiner Liebe Ja gesagt. Und zwar der Moderatorin Kadra Sufi. Und sie sehen wirklich so unglaublich glücklich aus. Musti featuring Broke Fraser.

0: ja, da würde ich mal sagen, da ist doch mal Zeit dafür.
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0: Und da kann ich euch sagen, das ist hier wieder herrlich geschrieben. Ich lese das jetzt einfach mal vor. Guten Morgen, Flüstertante. Natürlich passend zum Marktgeflüster. Stuttgart is calling in das Studio Hanau Vereins, in die Stadt mit dem größten Schützenfest der Welt. Ja, das stimmt schon mal, ne? Und wie geht's hier weiter? Endlich betörst du uns im Samstagsmagazin vom Frühstück bis zum Mittag mit deiner sanften Flüsterstimme. Und beflüsterst wieder den Markt vor dem gläsernen Studio. Ja, wenn mir das gelingt von der Entfernung, der ist nämlich das gläserne Studio. Ihr wisst, das ist natürlich in Blaubeuren in der Stadt mit dem größten Quelltopf. Und der ist wirklich sehr, sehr schön. Der Welt, das muss ich noch hinzufügen. Er sagt, er hat wieder das Popcorn und das Eiskonfekt bereitgestellt. Und er grüßt wieder alle Bücherwürmer. Ich hoffe, sie sind gut erholt. Es gab ja die schöne Sommerpause, damit sie später wieder aufpassen können. Da müssen sie sich noch ein bisschen gedulden, denn das kommt wieder in der dritten Stunde, ihr wisst. Ja, und sein brandheißer Hörerwunsch ist natürlich Anastasia aus dem Album Resurrection. Wir arbeiten uns ja vor, wir sind jetzt in diesem Album angelangt. 2014 ist es rausgekommen. Anastasia mit Apology. Ich hoffe, wir müssen uns nicht entschuldigen. Vor allen Dingen auf gar keinen Fall für Anastasia. Gruß an dich, Thomas. Schön, dass du morgens wieder hier dabei bist. Und übrigens habe ich danach vielleicht was Schönes für dich. Mal gucken.

Fall entschuldigen wir uns für Anastasia. Und hier habe ich jetzt vielleicht extra was für Thomas. Hör mal auf die Stimme, die erinnert mich auch an Anastasia. Buongiorno, Alessandro, Alessandra, amoroso. 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

So, jetzt hier einmal Feedback. Was denkt ihr? Das klang doch wirklich sehr ähnlich, oder? Das haben wir ja jetzt nun auch bewusst so hintereinander gespielt. Und ich glaube, es ist auch noch früh genug am Tag, gleich 10 Uhr, um noch Buongiorno zu sagen, wie Alessandra Amoroso das gerade gemacht hat. Also da bitte kurz mal Feedback. Thomas, was meinst du? Das klang doch irgendwie gut, oder? Ich will Anastasia auf gar keinen Fall ersetzen. Niemals, niemals. Aber das fand ich schon echt gut. Ihr Lieben, wir gehen gleich in die zweite Stunde schon wieder. Davor habe ich hier noch TLC mit No Scrubs.

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1: Na klar, wir sind schon in der zweiten Stunde und was habe ich hier für euch vorbereitet? Natürlich die Raus- und Ausgeh-Tipps für dieses Wochenende, aber natürlich auch die Kino-Hits und was für dein Home-Studio.
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1: Ja, ihr Lieben, ich habe schon gesagt, wir haben hier gleich die Raus- und Ausgeh-Tipps für dieses Wochenende und natürlich heißt es auch wieder Vorhang auf für die Kino-News, aber auch für eure Privatvorstellung habe ich natürlich etwas vorbereitet. Da heißt es natürlich für euch vorbereiten, nämlich Popcorn und Eiskonfekt, ihr wisst Bescheid. Ja, gehen wir doch mal fröhlich in die zweite Stunde hier mit Lina.

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0: Ihr Lieben, gleich habe ich wieder die Raus- und Ausgeh-Tipps für dieses Wochenende. Davor habe ich aber noch dies hier.
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0: Und der kommt aus Lauf bei Nürnberg, nämlich von Florian. Und er hat mich gerade auf was Lustiges aufmerksam gemacht. TLC No Scrubs haben wir gerade gehört. Und da kommt eine Textzeile vor. Oh yes, Sir. Und wir haben ja die liebe Mutti von Peterle, die hat früher mal in Jessern gewohnt und das passt natürlich ganz gut. Das wäre wieder so ein Ding für was man falsch hört. Da könnte man eigentlich auch eine ganze Sendung machen, so wie The Power von Snap, Agathe Bauer zum Beispiel. Naja, aber sehr, sehr schön. Ein Gruß geht also nach Lauf bei Nürnberg. Und er hat sich natürlich auch was gewünscht. Wir haben es gerade gehört, der brandheiße Hörerwunsch ist das hier. Vanessa Amorosi, Absolutely Everybody. Das war der Abschluss der Zeremonie der Olympischen Spiele in Sydney. Also hör mal rein, 1999 war das. Oh mein Gott.

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1: Ganz genau. Und da habe ich doch mal geguckt, was es da so gibt, zum Beispiel in Seißen. Das fängt heute an und geht bis morgen bis zum 5. Juli, Sonntag. Frisches aus dem Holzbackofen gibt es da im Backhaus Teilort in Seißen. Werden hunderte von Laiben köstliches Bauernbrot sowie Träule, Zwiebel und Kümmelplatz gebacken. So, da müsst ihr mir helfen, das kenne ich gar nicht. Und zum Verzehr angeboten. Klingt auf jeden Fall gut. Zünftige Musik sorgt für beste Unterhaltung. Für die Kleinen wird eine Kinderspielstraße aufgebaut. Und rund um das Backhaus gibt es viele Schattenplätze. Ja, ich weiß gar nicht, wie das Wetter bei euch heute so ist. Hier bräuchte ich persönlich keinen Schattenplatz. Es ist leider sehr schattig. Bei Regen sorgen ein Bierzelt sowie eine gemütliche Weinlaube für fröhliches Feiern. Okay, auch dafür ist natürlich vorgesorgt. Und jetzt wollt ihr natürlich wissen, wo genau findet das denn statt? Ich habe schon gesagt, Dorfmitte Seißen in der Alpstraße 33 bis 52. Ja, ich würde mal sagen, das klingt doch sehr, sehr schön. Heute und morgen das Backhausfest in Seißen. So, und dann gucke ich nochmal, ob ich noch was Spezielles für Sonntag habe. Doch, da habe ich was gesehen, das hat mir ganz gut gefallen. Wartet, das erzähle ich euch natürlich auch. Und zwar dieses hier. Am Sonntag ab 15 Uhr, Panthony Silent Sounds, Liebeslieder zum Nachmittagscafé. Kommt mit auf eine Reise durch die Weltmusik, die sich den großen Gefühlen widmet. Vom ersten Verlieben bis zum schmerzhaften Abschied. Dabei spannen sie den Bogen von den 50er Jahren bis heute. Klassiker zum Beispiel von den Beatles, ABBA, Adele oder Sting. Treffen auf moderne Chansons von Max Rabe und Dota Kehr. Besonders berührend versprechen die leisen Momente zu werden. Etwa bei der Interpretation von Sophie Hungers Walzer für niemand, einer eindringlichen Hommage an die Einsamkeit. Das Ganze, wo hört ihr das oder wo erlebt ihr das? Natürlich im Kleinkunstcafé zum fröhlichen Nix in der Hirschgasse 1 in Blaubeuren. Das für den morgigen Sonntag. Ihr Lieben, die Raus- und Ausgetipps für Hannover, die habe ich gleich für euch. Nach Po.

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1: Was ist hier in Hannover los? Ich habe es ja schon zu Beginn gesagt. Wir haben hier wieder das größte Schützenfest gestartet, nämlich gestern ging es los und abends gab es richtig ein tolles Feuerwerk. Das kann ich euch sagen, das hören wir hier bis hierhin, wo wir wohnen. Das ist echt unglaublich. So ein phänomenales Feuerwerk ist das. Und gestern gab es natürlich auch den, wenn dieses Fass angestochen wird. Ich glaube, so heißt es, ne? Ihr seht, ich bin der Biertrinker vor dem Herrn oder die Biertrinkerin vor dem Herrn. Also das Fass wird da irgendwie angestochen und das macht immer unser Oberbürgermeister Belit Onay. Und diesmal scheint es ihm ganz gut gelückt zu sein. Es gab wohl auch Male, wo er dann irgendwie ein Glas kaputt gehauen hat, aber diesmal beim zweiten Schlag hat das dann hinbekommen. Und ja, montags bis donnerstags einfach für euch mal zur Info. Ab 15 Uhr geht's da los. Freitags und samstags, also für heute interessant. Ab 14 Uhr geht's los. Und der erste Sonntag, und das ist ja morgen, ab 10 Uhr ist dann der große Schützenausmarsch und am zweiten Sonntag dann ab 12. Ihr Lieben, das hier nämlich ist richtig was Tolles. Und ich kann euch sagen, 2029 feiert dieses Schützenfest. Und jetzt haltet euch fest, 500 Jahre. Es ist also wirklich eine ganz, ganz große Tradition und ich kann euch sagen, hier bei uns in der Straße wohnen auch einige Schützenkönige und die haben dann, ihr habt das bestimmt schon gesehen, an den Häusern richtig diese Scheiben, ne? Hauswänden haben sie dann so, um zu zeigen, hier, ich war schon Schützenkönig. Und da haben wir hier wirklich einige, die haben hier so zig von diesen Scheiben an dem Haus. Also wirklich eine tolle Geschichte. Ja, ihr Lieben, das waren so meine Vorschläge. Achso, und wer vielleicht sagt, nee, Schützenfest ist gar nicht so meins, habe ich noch eine Alternative. Wir haben hier auch das kleine Fest im großen Garten. Das ist ja in den Herrenhäuser Gärten. Auch eine wunderschöne Geschichte. Also wer Schützenfest sagt, nö, ist nichts für mich, hat da noch, da gibt es so Kleinkunst, Künstler und auf der ganzen Ebene. Und das ist wirklich sehr, sehr schön. Wetter muss natürlich mitspielen, aber es fängt an auf der Wiese, wo man halt reingeht. Dann sitzen erstmal alle und picknicken gemütlich und dann nimmt man seine Sachen. Manche haben auch richtig einen Bollerwagen dabei. Und dann zieht man halt wirklich von Attraktion zu Attraktion. Und es gibt natürlich auch was zu essen, es gibt was zu trinken. Und man hat richtig Pläne, damit man weiß, ah, da findet das statt, da findet das statt. Weil es ist wirklich ein riesengroßes Gelände. Und da muss man sich schon wirklich gute Schuhe anziehen, um das wirklich alles gesehen zu haben. Ja, das meine Vorschläge hier für Hannover. Heute habt ihr ganz schön viel Hannover. Ich habe auch gleich einen schönen Song für euch aus Hannover. Davor habe ich aber das hier.

Ihr Lieben, gleich habe ich hier nochmal einen ganz, ganz tollen Song aus Hannover. Wenn ihr vielleicht gestern Anastasio on Air, die Motto-Show gehört habt, habt ihr ihn schon gehört. Ich habe jetzt einen anderen Song, einen weiteren Song ausgewählt, der auch wunderschön ist. Das hier gleich nach Rooney, When Did Your Heart Go Missing? Dann hören wir nämlich Leihausen. Wirklich eine Empfehlung.

ihr Lieben, ich habe es gerade schon angekündigt, ich nehme euch jetzt nochmal mit nach Hannover und zwar mit einer wunderschönen Soul-Pop-Single, die auch gerade veröffentlicht wurde, nämlich am 19.06.2026, ja, zusammen mit dem Geburtstag meines Schatzes. Wir hören hier Tagträume in einem Café, eine richtig schöne Atmosphäre und ich habe es schon angekündigt, Leihausen, so heißt er, Feels Like Sunday. Ach, finde ich wirklich schön, also sehr, sehr empfehlenswert. Also mal schauen, wie ihr es findet. Und dann hören wir gleich übrigens die Kino-News natürlich und eure Privatvorstellung habe ich auch nicht vergessen. Bis gleich.

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1: Ganz genau. Der Camino de Santiago, wir kennen ihn auch als Jakobsweg, erlebt gerade einen historischen Boom. Immer mehr Pilger stellen sich freiwillig der Herausforderung, aber es gibt auch welche, die dazu verdonnert werden. Zum Beispiel im Rahmen eines Resozialisierungsprogramms, wie der jugendliche Adam im neuen Kinofilm Die Camino-Therapie. Finde deinen Weg. Heike verrät uns etwas mehr darüber.
2: Adam ist ein rebellischer Jugendlicher, der im Heim aufwuchs, Rap liebt und vom rechten Weg abgekommen ist.
3: Ich bin vorbestraft und mehrfach verurteilt. Der Jakobsweg ist meine letzte Chance, sonst heißt das Gefängnis.
2: Begleitet wird er von Fred, die sich wegen beruflicher und privater Probleme eine Auszeit nimmt.
4: Ich bin Lehrerin an einer Schule, ich kenne diese Kids. Seit 15 Jahren gebe ich ihnen eine zweite Chance. Das wird gut, oder?
3: Leck mich!
2: 3 lange Monate liegen vor ihnen, in denen sie täglich 20 bis 25 Kilometer abreißen und sich auch schon mal verirren.
5: Siehst du, ich hatte recht, man hätte links abbiegen müssen.
4: Ja, genau. Die Karte lag falsch, die App lag falsch, ich lag falsch, der Rest der Welt lag falsch. Nur Adam hatte recht.
2: Schon bald knallt es jedoch immer heftiger zwischen den beiden.
5: Scheiß Sozialtante.
6: Nein, komm sofort hierher!
7: Was ist? Wir sind keine Freunde, komm runter!
5: Es reicht, ich habe keine Lust mehr, ich gehe zurück.
2: Und so müssen sich die beiden erstmal wieder zusammenraufen, damit ihre gemeinsame Reise nicht krachend scheitert.
8: Du hast nie an mich geglaubt.
4: Du denkst, ich laufe so weit mit jemandem, an den ich nicht glaube?
8: Keiner hat wirklich an mich geglaubt.
4: Ich habe vom ersten Blick an dich geglaubt, weil hinter diesem Panzer da jemand anderes steckt. Wie entscheidest du dich?
1: Klingt, finde ich, sehr, sehr gut. Und übrigens, der Film ist schon angelaufen seit letztem Donnerstag. Überhaupt richtig sehenswert. Die Camino-Therapie, finde deinen Weg. Also absolut möchte ich euch das ans Herz legen. Gleich habe ich für euch natürlich auch eure Privatvorstellung. Dafür bitte Eiskonfekt und Popcorn wieder bereitstellen nach Alice Merton.

0: hier muss ich mal einen Gruß zwischendurch loswerden. Ja, und zwar geht dieser Gruß nach Kalamos, nach Griechenland. Das ist 50 Kilometer ungefähr nordöstlich von Athen. Und da grüße ich meinen Vater, der auch mal wieder zugeschaltet hat. Ihr wisst, der Radiostar. Wir haben ja letztes Jahr am zweiten Weihnachtstag hier die Sendung zusammengestaltet. Und ich glaube, das war wirklich unvergesslich. Und ja, er ist wieder mit dabei. Er lauscht auch aus Kalamos. Das ist, wie gesagt, 50 Kilometer nordöstlich von Athen. Ein lieber Gruß. Ich freue mich. So, ihr Lieben, und jetzt geht's in die Privatvorstellung.
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0: Und zwar habe ich da was ganz, ganz Spannendes. Ein wirklich schöner Film. Manchmal reicht ein Blick in die Vergangenheit, um das Leben ordentlich durcheinander zu bringen. In Ein fast perfekter Antrag erleben Heiner Lauterbach und Iris Berben genauso eine überraschende Begegnung. Ein Mann trifft nach Jahrzehnten seine große Jugendliebe und ist fest entschlossen, diesmal alles richtig zu machen. Unter der Regie von Marc Rotemund entwickelt sich daraus die Liebeskomödie des Jahres, voller Witz, Herz und unerwarteter Momente, die es ja ab dem 10. Juli dann auch fürs Heimkino auf DVD, Blu-ray und digital gibt. Mein Kollege Matthias erzählt uns etwas mehr von Ein fast perfekter Antrag.
2: Walter ist Rentner und führt ein geordnetes Leben zwischen Restaurantbesuchen und Bewertungen im Internet.
3: Erster optischer Eindruck, Röllchen nicht akkurat geschnitten. Alice, ich bin's, Walter Adler.
4: Ach hey.
2: Dann trifft Walter auf seine alte Jugendliebe Alice, die er vor über 40 Jahren mit einem grandios schiefgelaufenen Heiratsantrag völlig vergrault hat.
3: Gab es noch André nach meinem?
4: Ja, aber keiner war so beeindruckend wie deiner.
3: Trink einen Kaffee mit mir.
4: Nein.
3: Einen Kaffee.
4: Ein Kaffee to go.
2: Die lebensfrohe und freigeistige Kunstprofessorin Alice ist auch heute noch das genaue Gegenteil des altmodischen, akkuraten Walter.
4: Wir sind zwei vollkommen unterschiedliche Menschen. Ich liebe die Kunst und Menschen und du liebst Technik und Geräte. Es gibt Menschen in unserem Alter, die studieren nochmal.
3: Studieren?
2: Walter schreibt sich tatsächlich als Gaststudent in ihrem Kunstkurs ein. Fest entschlossen, sich selbst und Alice zu beweisen, dass es nie zu spät ist, neue Wege zu gehen.
3: Adler.
5: Zero. Meine Pronomen sind er, ihm.
3: Na, das ist doch schön. Sie hat Fußballerbeine und mindestens Schuhgröße 45.
6: Das ist sexistisch, Fettshaming und misogyn.
3: Wieso was?
6: Frauenfeindlich.
4: Wenn Sie in meine Vorlesungen kommen, dann sollten Sie vorbereitet sein.
2: An die Uni und seine Kommilitoninnen muss sich Walter zunächst erst gewöhnen. Aber er wächst an seinen Aufgaben und er will Alice unbedingt beeindrucken und ihr Herz zurückgewinnen.
3: Wir sind im letzten Drittel unseres Lebens. Deswegen dachte ich, es wäre klug, den Faden wieder aufzunehmen und zu heiraten.
4: Also dieser Antrag ist ja wirklich noch schöner als der vor 40 Jahren.
3: Ja, danke. Das war kein Nein.
4: Solange du nicht anfängst, dich ernsthaft mit anderen Menschen auseinanderzusetzen, wird die Antwort immer Nein sein.
2: Unerwartet finden sich die beiden in einem neuen, aufregenden Kapitel ihres Lebens wieder und müssen sich fragen, rostet alte Liebe wirklich nicht?
3: Wir sind zwei Komponenten, die unterschiedlich sind, die aber sehr gut zusammen funktionieren.
4: Ich denke, wir sollten das nicht tun. Es ist einfach zu spät, Walter.

eine romantische Komödie über die zweite Chance, Selbstfindung und die unerwarteten Wege der Liebe. Ein fast perfekter Antrag. Wie gesagt, ab dem 10. Juli gibt es dann fürs Heimkino auf DVD, Blu-ray und digital. In den Hauptrollen, wir haben sie gerade gehört, die beiden deutschen Leinwandlegenden Iris Berben und Heiner Lauterbach. Ja, und da möchte ich euch ganz herzlich einladen, euch das mal anzuschauen. Ich kann euch sagen, ich freue mich da auf jeden Fall sehr drauf, denn ich mag beide wahnsinnig gerne. Und hier die nächste Künstlerin, die mag ich auch. Pink, Elsa, I Know So Far.

Ja, ihr Lieben, wir haben ja in der ersten Stunde schon darüber gesprochen. Hier in Hannover gab es eine Hochzeit, die aber immer noch im kleinen Kreis war. Moose T hier aus Hannover hat auch in Hannover geheiratet. Seine Liebe, 8 Jahre sind sie jetzt schon zusammen, Kadra, Suti. Und sie sehen auf den Fotos wirklich wahnsinnig glücklich aus, wahnsinnig zufrieden. Und ich freue mich wirklich für ihn. Mit 59 Jahren seine erste Hochzeit. Er hat schon einen erwachsenen Sohn. Er war vorher in einer 18-jährigen Beziehung. Aber für das Jahr scheint das noch nicht das Richtige gewesen zu sein. Das ist es aber jetzt. Also nochmal hier von meiner Seite alles, alles Liebe und Gute, lieber Musti. Natürlich gab es noch richtig Schlagzeilen. Gestern war es nun endlich soweit. Taylor Swift und Travis Kelce haben nun endlich geheiratet. Ja, und ich schaue ja dann immer, was gibt es da Besonderes. Also es ist schon was ganz, ganz Spektakuläres. Was ich jetzt aber wieder interessant finde, dass das Paar ja nicht von einem Geistlichen getraut wurde. Jetzt kann man sagen, okay, da kann man auch so freie Trauungen machen. Das haben wir zum Beispiel damals gemacht. Aber diese Zeremonie hat jemand ganz Bestimmtes geleitet, nämlich Adam Sandler. Er hat also diese Zeremonie geleitet und das Paar und der Schauspieler haben nämlich ein enges Verhältnis. So tauchte Travis Kelce kürzlich in einer Gastrolle von Happy Gilmore 2 auf, einem Film, der Sandler 1 zum Durchbruch verhalf. Auch Taylor Swift kennt Sandler und seine Familie gut. Das zeigte bereits 2023 der Konzertfilm The Eras Tour. Darin gibt es eine Szene, in der sich Swift angeregt mit Sandlers Töchtern unterhält. Also das ist doch eine ganz interessante Sache. Und wo hat das Ganze stattgefunden? In New York. Und da habe ich doch hier was Passendes. Lonely Night in New York. Ich glaube, lonely waren die beiden nicht. Da war wohl ordentlich was los. Robin Gibb.

Gleich geht's in die dritte Stunde des Marktgeflüsters. Vom Frühstück bis zum Mittag. Davor noch Simon und Garfunkel. Keep the customer satisfied. Das und dann geht's hier weiter in die dritte Stunde. Da habe ich natürlich die Rubrik Druckfrisch. Also dranbleiben.

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1: Ihr Lieben, und schon gehen wir wieder in die dritte Stunde und der Thomas schreibt mir gerade, die Bücherwürmer müssen aufpassen. Genau, wir haben gleich die Rubrik Druckfrisch und dazu die beste Musik und die beste Laune. Viel Spaß.
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Ihr Lieben, gleich gibt's ja Popcorn und Eiskonfekt, können wir dann auch natürlich nochmal genießen. Wir haben die Rubrik Druckfrisch gleich.

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1: Genau, den habe ich hier natürlich für euch. Liebevoll, leidenschaftlich und klug, das sind die Romane und Theaterstücke des mehrfach ausgezeichneten Spiegel-Bestseller-Autors Ewald Ahrens. Er ist Lehrer an einem Nürnberger Gymnasium und schreibt wie kein Zweiter über das Licht, über die Licht- und Schattenseiten des Lebens. 5, 6, 7, 8 heißt sein neues Buch, in dem es um einen Mann geht, der sein Leben mit 60 nochmal umkrempelt und sich auf die Suche nach seiner verflossenen großen Liebe macht. Heike und Mario verraten uns etwas mehr darüber.
2: Anton ist 60, Stepptänzer und Choreograf am Theater und auf dem Höhepunkt seiner Karriere.
3: 5, 6, 7, 8. Drehung, Sprung, Flap, Wing. Konzentration, in Bewegung bleiben. Er war wirklich gut. Immer noch. Besser denn je. Ein bisschen langsamer als früher. Vielleicht. Aber das Können, das war mehr geworden.
2: Doch dann kommt eine neue Intendantin mit frischen Ideen. Sie feuert Anton und engagiert ausgerechnet seine Tochter Emma als Nachfolgerin, was zu einem heftigen Streit zwischen den beiden führt.
4: Warum hast du mir eigentlich nicht gesagt, dass du dich für den Job beworben hast? Weil man mit dir nicht reden kann. Hat man noch nie. Damals nicht und jetzt auch nicht. Das merkst du doch gerade selbst, oder?
2: Anton ist danach tief verletzt und traurig, aber auch stolz auf Emma, was er ihr jedoch nicht zeigen kann. Und während er über die Gründe dafür nachgrübelt, schießt ihm seine große Liebe Jo in den Kopf, die vor 35 Jahren plötzlich verschwand.
4: Jo hatte ein Loch in sein Leben gerissen, das nie wieder zuwachsen konnte. Es vernarbte an den Rändern und irgendwann tat es nicht mehr weh, aber es blieb ein Loch, wo vorher ein Teil seines Lebens gewesen war. Mit diesem Loch in sich wollte er nicht alt werden. Es war Zeit, etwas zu tun.
2: Anton fängt an, intensiv im Internet nach Jo zu suchen. Aber eine heiße Spur findet sich erst, als Emma ihm dabei unter die Arme greift.
4: Schau! Sie sah zu ihm auf, als er neben sie trat und einen Blick auf den Bildschirm warf. Und? Ist sie das? Die Homepage einer Grundschule in einem Ort, der Inishowen hieß. Ganz hoch oben im Norden der Republik Irland. Das Bild des kleinen Kollegiums. 5 Frauen, 2 Männer. Und eine von ihnen war sie. Ja, sagte er, das ist sie.
2: Und dann reisen Vater und Tochter zusammen nach Irland, damit sich Anton seiner Vergangenheit stellen und wieder zu sich selbst finden kann.
1: Ja, und ob er in Irland den Takt seines Lebens wiederfinden kann, erfährt man also ab sofort. Am 16.06. ist dieses Buch nämlich schon rausgekommen in Ewald Ahrens neuem Roman 5, 6, 7, 8. Der ist bei Dumont erschienen. Ja, und dabei wünsche ich euch ganz viel Spaß.

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Snap. Und das geht hier nochmal mit einem ganz lieben Gruß an meinen Vater. Ja, nach Griechenland, VGs, die haben wir in seiner Sendung auch öfter gehört. Saturday Night Fever. Er ist nämlich genauso eine Tanzmaus wie ich. Oder andersrum. Das habe ich wohl von ihm.

Ihr Lieben, heute ist der 4. Juli 2026. Warum betone ich das so? Weil heute vor 50 Jahren ist nämlich etwas passiert und ich finde das ganz spannend, dass man das sogar wirklich festgehalten hat. Am 4. Juli 1976 hat Tina Turner den Ike Turner verlassen. Und ich glaube, das war wirklich das Beste, was sie tun konnte. Denn dann hat sie noch richtig schöne Jahre gehabt. Ja, leider verstorben am 24. Mai 23, 83 Jahre alt ist sie geworden. Und wie gesagt, das war das Beste, was sie tun konnte. Wir hören hier Tina Turner, Typical Man, für euch.

Na, über solche Grüße wünsche ich mich, freue ich mich doch auch, vor allen Dingen, wenn dann geschrieben wird, heute einfach wunschlos glücklich und einfach so die Sendung genossen. Das freut mich sehr und ein lieber Gruß geht ins Saarland mit, ja, an die liebe Conny, die einfach so gelauscht hat. Das freut mich sehr. Ihr Lieben, ich habe hier direkt den nächsten auf der Pfanne, hätte ich beinahe gesagt. Habe ich jetzt ein schönes Wochenende an Conny gewünscht? Weiß ich gar nicht. Ich wünsche dir ein wunderschönes Wochenende. Das hat sie mir nämlich auch gewünscht. Ja, sie hat mir auch hier Sommersonne pur. Das kann ich leider nicht bestätigen. Hier ist es wirklich sehr bewölkt. Aber sei es drum. Ich glaube, Sonne hatten wir ja nun die letzte Zeit gut. Und ich möchte nicht sagen genug, aber es war doch was da. Und heute, wir machen es uns einfach schön, egal wie das Wetter ist. Und jetzt machen wir uns das schön hier mit Major Tom Peter Schilling, 1982. Ich sag's trotzdem, ja, schon ein paar Tage her. Und danach übrigens möchte ich nochmal den neuen Song von Madonna hier zu Gehör bringen, Madonna und Sabrina Carpenter. Und ich frage mich immer noch, wie findet ihr den Song? Wir haben übrigens mal in die ganze Platte gestern reingehört. Confessions 2 heißt das Album. Echt hörbar. Richtig gut. Also, ja,

19, nee, wie viel haben wir? 6, 19 Jahre. 19 Jahre liegen dazwischen 2005, nee, 21. Mein Gott, wir lassen das rechnen. Ihr Lieben, Confessions 2 liegt da und ist, ja, veröffentlicht worden. Da ist sie wieder. Ich habe es schon gesagt, Madonna hat sich hier Sabrina Carpenter dazu genommen. Bring Your Love, ganz brandneu. Und auch die ganze Platte Confessions 2, wirklich hörbar. Wirklich hörbar.

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1: Aber genau so. Ja, da freue ich mich auf den nächsten Freitag. Ihr habt es gehört, ab 19 Uhr gibt es dann hier wieder ein frisches Motto. Und ja, da freue ich mich, wenn ihr wieder dabei seid. Und wenn wir jetzt gerade schon bei Ankündigungen sind, das möchte ich hier natürlich auch nicht versäumen. Heute wieder die Club Rotation ab 20 Uhr, DJ Galaxy live im Studio und ab 23 Uhr dann DJ Skywalk als Set. Also für eure Party ist heute Abend gesorgt hier bei Radio Sunray

verabschiede mich schon mal langsam mit Closer. Und das war übrigens gerade Natalie Imbruglia. Wir kennen sie von Tor. Ich finde, da klingt sie völlig anders. Was wir gerade gehört haben, Build It Better von Natalie Imbruglia war das. Ihr Lieben, wie gesagt, ich verabschiede mich, wünsche euch ein tolles Wochenende. Ihr habt gehört, am nächsten Freitag wieder Anastasia und er, die Motto-Show. Das heißt Anastasia hoch 1 und er. Und ich freue mich. Macht euch ein schönes Wochenende, wo immer ihr gerade lauscht. Ich sage ciao, ciao. Hier Closer von Saweetie und danach noch Sarah Larsen, End of Time. Ja, meine Zeit ist vorbei. Vom Frühstück bis zum Mittag, das war mein Versprechen. Das habe ich gehalten. Das Marktgeflüster verabschiedet sich hier aus.

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0: Ja, ein Paukenschlag im deutschen Fußball. Das überraschend frühe WM-Aus gegen Paraguay hat weitreichende Folgen. Julian Nagelsmann ist nicht mehr Bundestrainer. Nur wenige Tage nach dem bitteren Scheitern im Sechzehntelfinale zieht der 38-Jährige selbst die Konsequenzen und bat den DFB um seine Freistellung. Der Verband stimmte dem Wunsch heute einstimmig zu. Damit beginnt beim viermaligen Weltmeister der nächste große Umbruch und die Suche nach einem Chef an der Seitenlinie läuft bereits. Als Top-Kandidat gilt ausgerechnet Ex-Liverpool-Coach Jürgen Klopp, der seine grundsätzliche Bereitschaft signalisiert haben soll. Das teilte der DFB gestern in einer Pressemitteilung mit. Dann geht's bei der WM weiter. Heute Abend gibt's die ersten beiden Achtelfinals und beide Duelle, die versprechen Hochspannung. Ein Gastgeber will weiter träumen, ein WM-Favorit will seine Titelambitionen untermauern. Doch nach den Überraschungen der vergangenen Tage weiß ja jeder, hier ist niemand mehr sicher. Los geht's um 19 Uhr in Houston, Kanada gegen Marokko. Ja, wer hätte das vor dem Turnier gedacht? Beide Teams stehen unter den letzten 16. Kanada, einer der Gastgeber, lebt den Traum einer ganzen Fußballnation. Die Kanadier kämpfen, die rennen und wird von den eigenen Fans durchs Stadion getragen. Nach dem Last-Minute-Sieg gegen Südafrika glauben die Kanadier an das nächste Kapitel ihrer WM-Geschichte. Doch auf der anderen Seite wartet Marokko und die Atlas-Löwen haben gerade die Niederlande aus dem Turnier geworfen. Selbstbewusst, taktisch hervorragend organisiert und mit Achraf Hakimi als Antreiber wollen sie die nächsten Favoriten ärgern. Viele Experten erwarten ein Duell auf Augenhöhe mit offenem Ausgang. Um 23 Uhr folgt dann in Philadelphia das große Schwergewicht Paraguay gegen Frankreich. Die Franzosen marschieren bislang wie eine Dampfwalze durch diese Weltmeisterschaft. Les Bleus haben Offensivpower ohne Ende, angeführt von Kylian Mbappé und Ousmane Dembélé, die bislang nahezu nach Belieben treffen. Frankreich gehört für viele zum engsten Kreis der Titelkandidaten. Aber Paraguay hat längst bewiesen, dass sie keine Angst vor großen Namen haben. Erst warfen die Südamerikaner Deutschland sensationell im Elfmeterschießen aus dem Turnier. Jetzt wollen sie den nächsten Giganten ins Wanken bringen. Torhüter Orlando Gill ist zum Nationalhelden geworden und die Südamerikaner werden wieder alles in die Waagschale werfen. Leidenschaft, Disziplin und den Glauben an die nächste Sensation. Kanada gegen Marokko, das Überraschungsduell. Paraguay gegen Frankreich, David gegen Goliath. Genau solche Abende machen eine Weltmeisterschaft aus. Denn in der K.O.-Runde gilt nur noch ein Gesetz. 90 Minuten, vielleicht 120, vielleicht 10 Elfmeter und einer fährt nach Hause.
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1: Was für eine WM-Nacht. Ein Elfmeterschießen mit Gänsehaut. Ein Fußballmärchen, das den Weltmeister fast zu Fall bringt. Und ein abgeklärter Auftritt Kolumbiens. Die K.O.-Phase hat noch einmal alles geliefert. Drama, Emotionen und jede Menge Herzklopfen. Den Auftakt machte das Duell Australien gegen Ägypten und das entwickelte sich zu einem echten Nervenspiel. Die Pharaonen gingen früh in Führung. Australien kämpfte sich durch ein Eigentor zurück und danach wurde 120 Minuten lang um jeden Ball gerungen. Chancen auf beiden Seiten, Krämpfe, große Paraden, aber keine Sieger. Also musste das Elfmeterschießen entscheiden. Dort behielt Ägypten die Nerven, verwandelte alle Strafstöße souverän und gewann am Ende mit 4:2. Für die Nordafrikaner ist es der erste Sieg bei einem WM-K.O.-Spiel überhaupt. Ein historischer Abend für den ägyptischen Fußball. In der Verlängerung, da schwanden bei ihnen dann die Kräfte. Der Psychotrick von Coach Popovic, kurz vor dem Ende der Extrazeit den Torwart zu wechseln, verfehlte zudem seine Wirkung. Dann kam das Spiel, über das heute die ganze Fußballwelt spricht. Argentinien gegen Kap Verde. Viele hatten mit einem Spaziergang des Weltmeisters gerechnet. Bekommen haben sie einen Krimi. Kap Verde spielte völlig furchtlos, glich zweimal gegen die Albiceleste aus und brachte selbst Lionel Messi und seinen Teamkollegen an den Rand des WM aus. Torhüter Vosinha wuchs erneut über sich hinaus und hielt seine Mannschaft mit spektakulären Paraden im Spiel. Erst tief in der Verlängerung erlöste ein abgefälschter Treffer Argentinien in Minute 111. 3:2 nach 120 Minuten, aber der eigentliche Sieger der Herzen war Kap Verde. Das kleine Inselland verabschiedet sich erhobenen Hauptes und hat bei seiner ersten Weltmeisterschaft Geschichte geschrieben. Im letzten Spiel der Nacht zeigte Kolumbien, warum viele Experten die Cafeteros auf der Rechnung haben. Gegen Ghana reichte ein früher Treffer zum 1:0 Erfolg. Kolumbien kontrollierte das Spiel über weite Strecken, ließ kaum Chancen zu und brachte den knappen Vorsprung souverän über die Ziellinie. Nicht spektakulär, aber genau die Art von Sieg, die Turniermannschaften auszeichnet. Also historischer Jubel in Ägypten, riesiger Applaus für Kap Verde und Kolumbien weiter auf Kurs. Diese WM zeigt einmal mehr, in der K.O.-Phase zählen nicht nur große Namen, sondern auch vor allem große Nerven. Und mehr Fußball-WM ab 15 Uhr in der Blaupause, live aus dem gläsernen Studio Blaubeuren.
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1: Und er sagt Mahlzeit aus dem gläsernen Studio. Ja, technische Probleme, die sind wir am Samstag ein bisschen gewöhnt, aber die haben wir ja gefixt und ist ja alles gar kein Problem. Und was haben wir denn eigentlich heute vor? 10 Minuten verkürzt, aber das macht ja gar nichts aus. Was will er denn die ganze Zeit? Jetzt spinnt der Computer wieder. Aber das kriegen wir alles hin. Das ist die Hitze der letzten paar Wochen. Das kriegen wir alles hin. So, starten wir erst einmal rein mit dem Besten, was die Musikgeschichte hergibt. Mit Queen und Genesis.

0: Sandra Wem, die Blaupause um jetzt Uhr 15.20 Uhr. Ja, heute sind wir ein bisschen später dran, aber macht ja nichts. Wir kriegen alles unter. So, wir gucken nochmal auf ein bisschen auf Musik. Ja, heute verbreiten sich ja Nachrichten oft in Sekunden über soziale Medien. Anfang der 90er war das noch ganz anders. Da war die beste Werbung oft das, was die Menschen einander weiterverzählt haben. Eben the word of mouth, also Mundpropaganda. Und genau diese Gedanken griffen damals Mark and the Mechanics in ihrem Song auf. Die Band um Mike Rutherford, in denen auch viele, den auch viele als Gitarristen von Genesis kennen, so jetzt haben wir den richtigen Text, erzählt darin aber nicht von Werbung oder Marketing. Es geht vielmehr darum, wie sich Gefühle, Hoffnungen oder auch Veränderungen von Mensch zu Mensch übertragen. Manchmal reicht ein Gespräch, eine gute Nachricht oder ein ehrliches Wort, um etwas in Bewegung zu setzen. Die Botschaft, die ist erstaunlich zeitlos. Nicht alles, was zählt, braucht große Schlagzeilen. Oft beginnt was Kleines und entwickelt dann eine ungeahnte Dynamik. Als die Nummer 1991 erschien, befand sich die Welt ohnehin im Wandel, gell? Der Kalte Krieg war gerade zu Ende. Europa rückte näher zusammen und vielerorts da herrschte Aufbruchsstimmung. Auch wenn der Song keine konkrete politische Geschichte erzählt, passt diese optimistische Grundstimmung perfekt in seine Zeit. Musikalisch, da verzichtet der Song komplett auf große Effekte. Stattdessen baut er sich ganz langsam auf. Erst die zurückhaltenden Keyboards, dann die Stimmen von Paul Carrick und Paul Young, die sich fast wie ein Gespräch ergänzen. Genau diese Ruhe gibt dem Titel seine besondere Atmosphäre. Kein lauter Rocksong, sondern ein Titel, der seine Wirkung, ganz unaufgeregt entfaltet und vielleicht gerade auch deshalb noch heute so gut funktioniert und vor allem hier in der Blaupause.
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0: Sandra FM, der Thorsten hier, Mahlzeit, ja, irgendwie läuft die Sache heute nicht rund, warte mal, ich muss was gucken, da sind wir, so, einmal darüber, einmal hierher, einmal, komm, gib Gummi, so, 260er hätte ich im Sortiment, Trini Lopez und Little Richard, bisschen Rock'n'Roll zum die Knochen durchschütteln.
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Sunrise FM, da tausend hier, 15.33 Uhr. Boah, die richtig Maus. Ja, nicht nur auf dem Rasen, da liefert diese Weltmeisterschaft natürlich wieder beste Unterhaltung. Auch daneben, also hinterm Tor, schreibt die WM ihre ganz eigenen Geschichten. Und die sieht manchmal schöner als jedes Traumtor. Den Anfang machte natürlich die Schotten, ich habe letzte Woche schon darüber berichtet. Sportlich war ja relativ früh Schluss, doch die Taten Arme, die hat Amerika im Sturm erobert. In Boston und Miami, da verwandelte tausende Fans ganze Straßenzüge in eine einzige Party. Dudelsäcke, Kills und Gesänge bis tief in der Nacht, selbst das Bier ging aus. Ja, und auch nach dem Ausscheiden, da feierten die Schotten weiter und wurden von den Einheimischen und als die beliebtesten Gäste der Weltmeisterschaft bezeichnet. Ja, die Norweger, die haben ihren eigenen WM-Hit geschaffen. Da wird gerudert, der Viking Row ist länger, schon längst Kult. Erst ruderten die Fans am Times Square, später in der New Yorker U-Bahn. Und sogar im norwegischen Parlament. Nach dem Achtelfinaleinzug ruderten schließlich Tausende durch die Straßen von Oslo. Ganz ohne Folge blieb es natürlich nicht. Ein paar Blumenbeete, Zäune und sogar ein U-Bahn-Wagen, die mussten nach der Party ein bisschen repariert werden. Ja, und dann wäre da noch Kap Verde. Sportlich zwar ausgeschieden, aber als Gewinner der Herzen. Das kleine Inselland brachte den Weltmeister Argentinien an den Rand einer Sensation heute Nacht. Und begeisterte Fußballfans rund um den Globus. Der spektakuläre Distanzschuss von Sidney Lopez Cabral heißt er. Der wird schon jetzt als einer der schönsten Tore dieser WM gefeiert. Ja, nach seinem Treffer sprang er kurzerhand auf die Tribüne und fiel seiner Freundin in die Arme. Ein Bild, das um die Welt ging. Und kurios wurde es auch beim Spiel Argentinien gegen Kap Verde auf die Ränge. Da entdeckten Fernsehkameras einen Hund mit orangefarbenem Gehörschutz, der seelenruhig zwischen den Fans war. Das war bestimmt ein Holländer. So, und in Mexiko-Stadt, da zeigt die Natur, dass sie manchmal den Spielball bestimmt. Wechsel mal heftiger Gewitter mit Blitze, wurde das 16-Finale gegen Ecuador erst eine Stunde später angepfiffen. So, da ärgert sich der Infantino. Während Spieler und Fans warteten, wurde auf den Videowänden getanzt und gesungen. Aus einer Zwangspause wurde kurzerhand mal eine Fanparty. Ja, die Weltmeisterschaft, die lebt nicht nur von Toren und Titeln, die lebt von singenden Schotten, rudernden Norwegern, mutigen Kapverdern. Und ein Hund mit Gehörschutz und Geschichte, die man noch lange nach dem Finale erzählt. Und musikalisch, da müssen wir noch ein Land würdiger, die da relativ knapp weitergekommen sind. Ja, der österreichische Moderator, der ist halt nur deppert. Aber das macht nichts. Starten wir rein in eine Runde Austropop mit der ersten allgemeinen Verunsicherung und ein Tretboot in Seenot. Hoffentlich sind es nicht die Wikinger.

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1: Um 15.43 Uhr aus dem gläsernen Studio Blaubeuren. Ja, heute Abend geht's nicht nur um zwei Viertelfinaltickets. Es geht wieder um Geschichten, die unterschiedlicher kaum sein könnten, gell? Da war aber der berühmte Frosch im Hals, war bestimmt ein texanischer. Weil heute Abend geht's um 19 Uhr in Texas weiter in Houston. Gastgeber Kanada trifft auf Marokko. Das ist nicht irgendein Achtelfinale, sondern eine Neuauflage des WM-Duells von 2022, gell? Damals gewann Marokko und legte damit den Grundstein für seinen historischen Halbfinaleinzug in Katar. Und 4 Jahre später treffen sich die beiden Nationen wieder, diesmal mit einem Platz im Viertelfinale als Einsatz. Für die Kanadier ist es ohnehin ein historischer WM. Noch nie zuvor gewann die Mannschaft ein K.O.-Spiel bei einer WM. Jetzt träumt das ganze Land vom nächsten großen Schritt und ausgerechnet am amerikanischen Independence Day. Vor dem Spiel steigt in Houston sogar noch eine große Party zum 4. Juli mit Musik, Militärkapelle, Feuerwerk und so weiter. Ja, ganz besondere Bühne für das Achtelfinale. Und dann haben wir noch Marokko, die Atlaslöwe. Die tragen längst nicht nur die Hoffnung ihres Landes, sondern vieler Fans aus Afrika und der arabischen Welt. Seit dem historischen Halbfinale 2022, da gilt Marokko als Vorbild für den ganzen Kontinent. Und genau dieses Selbstverständnis ist auch dieses Mal zu spüren. Und dann gucken wir nach Philadelphia. Paraguay gegen Frankreich. David gegen Goliath. Deutschland-Besieger gegen Frankreich. Ja, die Paraguayer, die reisen mit breiter Brust an, haben ja sensationell Deutschland aus dem Turnier geschmissen. Und der Torhüter Orlando Gil ist natürlich über Nacht zum Nationalhelden geworden. Nach dem Coup wurde in Paraguay gefeiert, wie seit Jahren nicht mehr. In einige Straßen sogar mit spontane Straßenfestle. So machen die das da unter. Ja, Frankreich, die marschieren bisher mühelos durch das Turnier. Doch genau das macht die WM so spannend. Deutschland, die Niederlage, beide waren Favoriten und sind längst zu Hause. Deutschland und die Niederlande, das wollte ich sagen. Ja, deshalb wird in Frankreich trotz aller Offensivpower vor Überheblichkeit gewarnt. Niemand möchte der nächste große Name sein, der einmal Außenseiter scheitert, gell? Ja, 2 Spiele, 4 Nationen und jede Menge Geschichte. Kanada träumt weiter von ihrem Sommermärchen. Marokko vom nächsten historischen Kapitel. Paraguay glaubt an das nächste Wunder. Und Frankreich will auf Titelkurs bleiben. Genau solche Abende, die machen die Weltmeisterschaft unvergesslich.
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1: Und das Ganze um 10 vor die Vierer. Ja, was Vierer? WM-Nacht. Habt ihr das gestern Abend gesehen? Elfmeterschießer mit Gänsehaut. Ein Fußballmärchen, das den Weltmeister fast zu Fall bringt und ein abgeklärter Auftritt von Kolumbien. Die K.O.-Phase, die hat noch einmal alles geliefert. Drama, Emotionen und jede Menge Herzklopfer. Ja, den Auftakt hat ja gestern Abend das Duell Australien gegen Ägypter gemacht und das entwickelte sich zu einem echten Nervenspiel, glaubt's mir. Ich hab's gesehen. Die Pharaonen, also die Ägypter, die gingen früh in Führung. Australien kämpfte sich durch ein Eigentor zurück und danach wurde 120 Minuten um jeden Ball gerungen. Chance auf beide Seiten, Krämpfe, große Parade, aber kein Sieger. Also muss es Elfmeterschießer entscheiden. Dort behielt Ägypter die Nerven, verwandelte alle Strafstöße souverän und gewann mit 4:2. Für die Nordafrikaner ist der erste Sieg bei einem WM-KO-Spiel überhaupt ein historischer Abend für den ägyptischen Fußball. Und in der Verlängerung, da schwanden dann bei ihnen die Kräfte. Der Psychotrick von Coach Popovic, kurz vorm Ende, in der Extrazeit den Torwart zu wechseln, der verpuffte, der hat seine Wirkung nicht gezeigt. Dann kam das Spiel, über das heute die ganze Fußballwelt spricht. Ja, hör mal auf. Argentinien gegen Kap Verde, der Weltmeister. Viele hatten mit einem Spaziergang von Argentinien gerechnet. Bekommen haben sie allerdings ein Krimi. Kap Verde spielte völlig furchtlos, glich zweimal gegen die Albiceleste aus und brachte selbst Lionel Messi und seine Teamkollegen an den Rand des WM-Wahnsinns. Der Torhüter, der wuchs erneut über sich hinaus und hielt seine Mannschaft mit spektakulären Parade im Spiel. Erst tief in der Verlängerung erlöste ein abgefälschter Treffer Argentinien in der Minute 111. 3:2 nach 120 Minuten, aber der eigentliche Sieger der Herzen war natürlich Kap Verde. Das kleine Inselland verabschiedet sich erhobenen Hauptes und hat bei seiner ersten Weltmeisterschaft Geschichte geschrieben. Und im letzten Spiel der Nacht zeigte Kolumbien, warum viele Experten die Cafeteros auf der Rechnung haben. Gegen Ghana reichte ein früher Treffer von John Arias zum 1:0 Erfolg. Kolumbien kontrollierte das Spiel über weite Strecken, ließ kaum Chancen zu und brachte den knappen Vorsprung souverän über die Zeit. Nicht so ganz spektakulär, aber genau die Art von Sieg, die Turniermannschaft da auszeichnet. Ja, also historischer Jubel in Ägypten, riesiger Applaus für Kap Verde und Kolumbien weiter auf Kurs. Diese WM zeigt einmal mehr in der K.O.-Phase, da zählen nicht nur große Namen, vor allem große Nerven und um 7 heute Abend. Gott, dann der Wahnsinn weiter. Und wir machen jetzt ein kleines Tänzchen, oder? Oh, Schallplatte liegt auf. Tony Holiday, 1978. Da tanzt man einen kleinen Samba, dass die Nerven wieder runterkommen.

0: 5 Minuten vor der 4, gell? Sunrise FM, die Blaupause mit dem Thorsten, die WM-Pause. Könnte man es auch so sagen, gell? Gucken wir mal ganz kurz auf die restlichen Achtelfinals. Heute Abend haben wir ja Kanada, Marokko und Paraguay, Frankreich. Morgen geht es dann weiter mit Brasilien gegen Norwegen um 22 Uhr. Am Montag haben wir dann nachts um 2 Mexiko gegen England und am Abend dann Portugal, Spanien. Oh, das wird ein heißer Kampf. Und am 7., das ist der Dienstag früh um 2, haben wir dann USA gegen Belgien und am Abend haben wir noch 2 Spiele, Ägypten, Argentinien, beziehungsweise Argentinien, Ägypten und jawohl, ja, die Schweizer sind noch mit dabei, ja, grüezi wohl, gegen Kolumbien, ja, das wird heiß. Und musikalisch machen wir noch einen, oder? Wie wär's damit? Ah, packen wir noch eine Schallplatte aus, weil die die Country Time gerade Pause macht, dann spiele ich jetzt halt ein paar Country Oldies, oder? Da gehen wir ins Jahr 1969. Oh, Lonesome Me von Dave Dudley.
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1: Ja, zweite Stunde, zweite Runde, starten wir ein bisschen früher rein, das Musikbett war zu kurz. Musik, ja, gleich gucken wir mal auf T-Rex Children of the Revolution, was da hinter diesem Song steckt und einiges mehr natürlich. Nur gute Musik und Schlager der 70er, ja, da müsst ihr stark sein, das ist auch mit dabei.
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0: Ja, bei uns geht es natürlich um die Musik, wie zum Beispiel bei Children of the Revolution von T-Rex. Das klingt im ersten Moment nach Politik, Protest und Aufstand. Tatsächlich hatte Mark Bolan dabei etwas ganz anderes im Sinn. Den gibt es nicht um eine Revolution auf der Straße, sondern um eine Haltung. Um Menschen, die ihre eigenen Wege gehen, sich nicht verbiegen zu lassen und sich von Trends oder Erwartungen nicht vorschreiben lassen, wie sie zu leben haben. So, als Children of the Revolution 1972 erschien, da war Mark Bolan auf dem Höhepunkt seiner Karriere. Mit seinen Locken, dem Glitzer im Gesicht und seinem unverwechselbaren Gitarrensound. Ja, da war er einer der prägenden Köpfe des Glamrock. T-Rex, die begeistern eine ganze Generation und genau dieses Lebensgefühl, das steckt auch in diesem Song. Es geht nicht darum, Regeln zu brechen, sondern den Mut zu haben, seine eigenen Wege zu gehen. Interessanter ist auch, dass der Song nie auf einem regulären Studioalbum vom T-Rex erschien. Trotzdem entwickelte er sich zu einem der bekanntesten Songs der Band und gehört bis heute zu den Nummern, die sofort wiedererkannt werden. Spätestens, wenn dieses markante Gitarrenriff einsetzt. Vielleicht ist es auch die eigentliche Botschaft von Mark Bolan. Es geht ihm nicht darum, alles zu rebellieren, sondern darum, sich selber treu zu bleiben, unabhängig davon, was andere erwarten. Und genau deshalb hat Children of the Revolution auch mehr als 50 Jahre später nichts von seiner Wirkung verloren.

Foreigner. Cold as Ice. Ja, kaltes Eis ist jetzt aber was. Mollige 26,5 Grad im Studio. Ja, Gott sei Dank nicht so warm wie letzte Woche. Mai, da lief ja die Suppe dreispurig der Rücker runter. Das gab Aquaplaning auf dem Moderationsstuhl. So, gehen wir in die 60er. Daydream Believer von den Monkeys. Ey, richtig coole Nummer. Und Pied Piper von Christian St. Peters. Es erinnert. Ja, das Lied soll ein bisschen an den Rattenfänger von Hameln erinnern und ich gehe jetzt Ameiserjager.

0: was ist jetzt schon wieder los, Computer? Das gibt's doch nicht. Das sollte jetzt eigentlich nichts mehr kommen. Nee, Daydream Believer war das letzte Lied. Ha, das ist doch schön. So, machen wir eine kurze Pause, oder? Wie wär's damit? Gehen wir in die 70er mit Black Betty Ram Jam. Der Junge mit der Mundharmonika, der Bernd Klüver. Und Joe Tex ain't gonna bump no more with no big fat woman. 77 war's. Kenn ich gar nicht. Aber spielen wir trotzdem.
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0: Sandra FM, die Blaupause um 16:30. Es gibt ja immer wieder Schallplatten, die legt man gerne auf. Die hat man früher schon gern aufgelegt. Dazu gehören natürlich auch Kuschelrock-Schallplatten. Wer kennt sie nicht? Viele hatten sie früher auf Kassette, dann später auf CD. Aber ich habe daheim noch richtig schwarze Schallplatte. Und da habe ich eine richtig schöne Nummer rausgesucht aus dem Jahr 1985. Kennt ihr mit Sicherheit von Band Aid, Live Aid und so weiter. Lionel Richie. Say You, Say Me, eine richtig schöne Nummer von Kuschelrock. Es passt doch perfekt bei dem Wetter am Samstagnachmittag. Und danach die Cowboys von der Watercon Truckstop. Emmylou, Emmylou.
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Die Covers wunderbar erkannt. Dropbox. Nee, Truckstop hier auf Sunray FM. Gehen wir eine Runde in die 60er, oder? No Milk Today von Herman's Hermits. Eine richtig schöne Nummer, gell? Aus den 60s und in die 50er gehen wir. Ui, ganz kurze Nummer 1959 war Hardest by the Number. Guy Mitchell. Die zwei hören wir jetzt.

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0: Sandra FM, die Blaupause am Samstagnachmittag um 4 Minuten vor der 5. Ui, gleich starten wir rein, ein bisschen Dancen am Samstagnachmittag. So ein bisschen Eurodance vom Feinsten, da haben wir ein paar richtig schöne Scheiben auflegen. Und wir haben noch einen richtig 9 Minuten 30 Rockklassiker auflegen. Das gibt's nur in der Blaupause auf Sunra FM. Und natürlich gucken wir ein bisschen aufs Kalenderblatt und auf die Sommerbühne am Blautopf, was nächsten Sonntag da so los ist. Lasst euch mal überraschen, wer da umeinander swingt. Und einen von Schallplatte haben wir noch. Da gehen wir ins Jahr 1974. Die Nummer ist schon über 50 Jahre alt, bald 60. Also 52. George McRae, Rock Your Baby.
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1: Ja, letzte Stunde, letzte Runde. Was bedeutet jetzt das blaue Ringle hier auf dem PC? Aha, Computer machte Pause. Also irgendwie haben wir heute einen Wurm und Ameise drin. Also ich weiß auch nicht, was hier los ist. Aber macht ja nichts. Im Kühlschrank steht ein kaltes Bier, das pfeife ich mir jetzt rein, dann moderieren wir halt mit 2,5 Promille. Das ist mir völlig wurscht. So, Sunray FM, wir starten gleich rein. Ich muss hier nur kurz was fertig mischen. Gucke, dass das auch passt, dass es kein Sendeloch gibt. Da hat mir der Computer das überhaupt nicht machen lassen. So, wie sieht es denn hier aus? Das muss man ein bisschen rüberschieben, das muss man runterziehen. Ah, nee, dann passt. Und dann machen wir da einmal Mixtape. Und was will er jetzt schon wieder? Das passt, Alter. So, jetzt halt. Mixtape. Ja. Und jetzt. Viertelstunde. Und dann schauen wir weiter. Und dann gucken wir gleich noch einmal, was nächsten Sonntag auf der Blaubühne, auf der Blaupausebühne los ist. Nein, natürlich auf der Sommerbühne am Blathof im Klosterkirchensaal.

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0: Der langsame LKW-Fahrerwalzer, auf gut Schwäbisch übersetzt. So, und wir gehen jetzt gleich in die Schweiz. Die sind auch noch dabei bei der Fußball-WM, um die Überleitung zu machen. Eisbär, kennt ihr die noch? Die waren ja eine Band von der neuen deutschen Welle. Die haben einen Song veröffentlicht 1981. Habe ich jetzt gerade einen Blödsinn erzählt? Ich wollte Eisbär sagen. Ist ein Lied von der Band Grauzone. Die stammen nämlich aus der Schweiz. So rum muss man das sagen. In Deutschland war das Lied auf Platz 12 der Singlecharts. So, dann wissen wir das jetzt auch. Und danach haben wir noch einen klassischen 80er von The Catch. 25 Years. Die zwei gibt's gleich.
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0: Catch. 25 Years, das sind die Oldies am Samstagnachmittag hier auf der... Auf der was? Auf der Karlstraße. So, nee, ich wollte schon sagen, auf einer anderen Sendung. Nee, ich bin hier. Wir gehen jetzt einmal ins Jahr 1960. Da gibt es eine richtig schöne Schnulzennummer von Johnny Thurston. The Poetry in Motion. Ja, da läuft der Schmalz hier aus dem Lautsprecher. Und die Scorpions. Ja, die kennen wir ja erst seit Wind of Change. 91 müsste es gewesen sein, also kurz nach der Wende. Oder Rock You Like a Hurricane. Da gibt es eine Schallplatte, die habe ich daheim und die habe ich extra aufgenommen. So, auf Kassette und die spiele ich euch jetzt vor. Wo ist mein Kassettendeck eigentlich? Ah, da ist Kassettendeck, dann legen wir mal das Kassettendeck ein und im Original natürlich von der Schallplatte, gell?
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ja, haben wir schon wieder halb sechs und einen Frosch im Hals. Momentle. Da war er. So, 4. Juli haben wir heute, gell? Der Moderator setzt sich wieder hin, wenn er so in die Webcam schaut, gell? Da könnt ihr mich mal wieder sehen, wie ich einen sitze. Ne, wie ich sitze, so rum. So, Dalla, was haben wir denn heute? 4. Juli. Die Amis, die feiern heute ihren Unabhängigkeitstag von Großbritannien. Passiert ist das Ganze 1776, gell? Und die, ja, was machen denn die alles? Die grillen und feiern und machen Party und machen Feuerwerk. Und passend dazu gibt's natürlich in New York City, schon seit 1916, das internationale Hotdog-Essen in Coney Island Bay, New York, im Staat in New York. So, derjenige, der gewinnt, der innerhalb von 12 Minuten die meiste Hotdogs essen kann. Ah ja, seit 2008 wurde die Zeit wieder auf die ursprüngliche Zeit von 10 Minuten reduziert. Okay. Also wie viele Hotdogs schafft man in 10 Minuten? Wenn die vom schwedischen Möbelgiganten sind, dann nur mit Ketchup, dann flutscht sie besser. So, was haben wir denn noch? Vor 395 Jahren wurde in Paris das erste Arbeitsamt eröffnet. 395 Jahre gibt es schon, 1630. Heieieiei. So, was war denn da noch alles? Lass mir mal lesen, ist da irgendwas Interessantes dabei? Oh, Tina Turner verlässt Ike Turner. Da gab es eine blutige Schlägerei, das ist genau 50 Jahre her. 1900, kann man jetzt nicht lesen, 76 war das so. Dann, AFN ging erstmals on air vor 83 Jahren, das American Forces Network. Lief früher bei uns auch auf, ich glaube auf 102,6 Megahertz, bevor die Amis aus Neu-Ulm abzogen sind. Ja, AFN wurde auch Teil der deutschen Hörfunkgeschichte, das sag ich doch. So, was war denn in der Geschichte? So, lassen wir mal lesen. Tja, war da irgendwas? Deutschland, oh, da, guck, da. 4. Juli 54, da wird die deutsche Nationalmannschaft mit einem 3:2-Sieg über Ungarn völlig unerwartet Fußball-Weltmeister. Ja, damals hat es noch funktioniert. Da müsste aus dem Hintergrund der Rahn schießen, er schoss und Tor. Und der Rest ist Geschichte. So, das war heute vor 72 Jahren. Eieieiei. Ja, dieses Jahr wird es ja fast nichts. So schwach angefangen und stark noch, klasse, Dad, ich mal sage. Aber vielleicht gibt es ja dann bald einen neuen Bundestrainer, der Kloppi wird schon Richter. Lassen wir uns überraschen. So, aber der muss ja schon bei Red Bull aus seinem Vertrag raus, hat's geäußert. Musikalisch, ja, gucken wir mal in die Charts. Am 4. Juli 1977, da tanzte ganz Europa zu Baccarat. Yes, sir, I can boogie woogie. Und 10 Jahre später, da klang die Musik komplett anders. Da waren die Pet Shop Boys mit dabei. Mit It's a Sin. Die standen da ganz oben in den Charts, ja. Zwei Nummer 1 Sets und zwei völlig unterschiedliche Musikwelten. Erst Disco-Fieber, dann Synthie-Pop.

Baccara, yes sir, I can boogie auf Sunray FM. Beim Radio geht's ja um die Musik, aber worum geht's eigentlich bei der Musik eigentlich? Bad Out of Hell, das ist kein Song, den man mal eben so nebenbei hört. Das ist eher wie so ein kleiner Kinofilm. Voller Bilder, Tempo und Dramatik. Geschrieben hat den ein gewisser Jim Steinman, der eigentlich Musicals schreiben wollte. Und genau das hört man eigentlich. Jede Zeile winkt, die wirkt, als würde sie eine Szene erzählen. Im Mittelpunkt, da steht der junge Mann, der sich Hals über Kopf in eine gefährliche Liebe stürzt. Freiheit, Sehnsucht, Risiko und das Gefühl, dass das Leben nur dann wirklich zählt, wenn man alles auf eine Kante setzt. Die Fledermaus aus dem Titel, die steht dabei nicht für etwas Düsteres, sondern für den Versuch einer aussichtslosen Situation mit Vollgas zu entkommen. Es ist eine Geschichte über jugendlichen Leichtsinn, über Leidenschaft und den Traum, den eigenen Weg zu finden, egal wie gefährlich der sein mag. Fast genauso spannend wie der Song ist selbst seine Entstehung. Mehrere Plattenfirmen, die haben das Album komplett abgelehnt. Den einen war es zu rockig, der andere zu theatralisch. Erst als sich ein Produzent auf das ungewöhnliche Konzept einließ, konnte das Album erscheinen. Was dann passierte, hat kaum jemand erwartet. Bad Out of Hell wurde zu einem der erfolgreichsten Rockalben überhaupt und verkaufte sich weltweit mehr als 40 Millionen Mal. Und die Nummer geht fast 10 Minuten. Need Love, Bad Out of Hell, 1977, um 10 Minuten vor...

0: Ja, den Mittlauf, den müssen wir ein bisschen kürzer halten. Ja, zwei Meter weniger, aber die Nummer spielen wir mit Sicherheit irgendwann. So, weiter geht's. 20 Uhr Sunrise FM Club Rotation. Und morgen am Sonntag gibt's natürlich ab 8 Uhr wieder die WM-News im laufenden Programm auf Sunrise FM mit mir. Ja, da packe ich wieder die Sportklamotten aus und schwing mich ins Studio und schwätze die Beiträge ein. Das ist ja gar keine Schwierigkeit. In diesem Sinn wünsche ich euch heute Abend ein spannendes Spiel, wenn ihr es anguckt. Wir hören uns nächster Samstag wieder, 15 bis 18 Uhr in der Blaupause. Bleibe gesund, bleibe gefräßig. The Ring of Fire, Roy Darski.
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